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2: So, es ist wieder soweit. Der Montag nach dem Sonntag. Der Montag nach letzten Montag. Aber viel wichtiger, es ist wieder Montag, so B-Montag. Wieder einen Monat später in unserer doch so rastlosen Zeit. Aber heute kümmern wir uns mal wieder um euch. Versprochen. Heute ist zu Gast unser gefiederter Freund Dodo. Dodo, nicht der Vogel, sondern ein Vogel aus den Reihen der Laut- und Luise-Familie. Ein nicht ausgestorbener Zeitgenosse, der es liebt, eine harmonische Reise in Form aneinandergereihter Lieder zu steuern. Vögel wie der Dauerwellensittich und der Nudistelfink sind vergangene Modellflugvorstellungen, die den einen oder anderen haben fliegen lassen. Heute probieren wir das Ganze nochmal. Nur eben montags. Also, alles mal eben liegen lassen. Seele baumeln lassen. In die Horizontale begeben. Und einmal an die Decke schauen.